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1: Guten Morgen, ich bin Jonathan Ernst. Die Houthi-Rebellen haben erneut die Hafenstadt Mokka im Jemen angegriffen. Laut der Armee schoss die vom Iran unterstützte Houthi-Miliz ballistische Raketen und Drohnen auf ein Wohnviertel. Schon bei einem Angriff der Miliz zuvor seien 7 Zivilisten und Militärangehörige getötet und weitere Menschen verletzt worden. Laut einem Sprecher der Houthi-Miliz richtete sich der Angriff gegen saudische Truppen und ein Waffenlager. Russland könnte deutlich mehr Truppen aus Nordkorea erhalten als bisher angenommen. Laut dem ukrainischen Präsidenten Volodymyr Zelensky rechne man mit 30.000 bis 50.000 Nordkoreaner, die für den russischen Angriffskrieg gegen die Ukraine eingesetzt werden könnten. Zelenskys Angaben ließen sich jedoch nicht unabhängig überprüfen. In 9 deutsch-schweizer Kantonen beginnt heute das neue Schuljahr. Tausende Kinder gehen in den Kantonen Aargau, Bern, Basel-Land, Basel-Stadt, Glarus, St. Gallen, Solothurn, Schwyz und Thurgau erstmals in den Kindergarten oder zur Schule. Die Polizei ruft Verkehrsteilnehmende mit der Schulweg-Kampagne und dem Motto «Schauen, bremsen, halten» zu besonderer Vorsicht auf. In der Schweizer Fußballmeisterschaft gewinnt der FC Lugano gegen den FC Zürich mit 5:0. Der FC Basel gewinnt gegen Thun mit 4:2. Der FC Sion schlägt Vaduz mit 3:2. Und der FC Luzern und der FC St. Gallen trennen sich 2:2 unentschieden. In der Tabelle führt der FC Lugano vor den BSC Young Boys und St. Gallen. Es wird wieder heiss, bis zu 34 Grad könnte es heute geben. Am Nachmittag oder am Abend könnte es zwar ein bisschen Regen zur Abkühlung geben, aber nur kurz und lokal. So geht es dann auch die ganze Woche heiss weiter bis mindestens am Samstag.

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1: Guten Morgen, ich bin der Jonathan Ernst. Bei Überschwemmungen und Erdrutschen sind auf den Philippinen mindestens 8 Menschen ums Leben gekommen, 9 wurden verletzt, eine Person wird noch vermisst. Laut den Behörden haben mehrere Tropenstürme und der Monsun die Überschwemmungen und Erdrutsche ausgelöst. Mehr als 750.000 Menschen sind davon betroffen. Mehr als 8.000 von ihnen mussten in Notunterkünften Zuflucht suchen. In 9 deutschschweizer Kantonen beginnt heute das neue Schuljahr. Tausende Kinder gehen in den Kantonen Aargau, Bern, Basel-Land, Basel-Stadt, Glarus, St. Gallen, Solothurn, Schwyz und Thurgau erstmals in den Kindergarten oder zur Schule. Die Polizei ruft Verkehrsteilnehmende mit der Schulwegkampagne und dem Motto «Schauen, bremsen, halten» zu besonderer Vorsicht auf. In der Schweizer Fußballmeisterschaft gewinnt der FC Lugano gegen den FC Zürich mit 5:0. Der FC Basel gewinnt gegen Thun mit 4:2. Der FC Sion schlägt Vaduz mit 3:2. Und der FC Luzern und der FC St. Gallen trennen sich 2:2 unentschieden. In der Tabelle führt der FC Lugano vor den BSC Young Boys und St. Gallen. Demi Vollering gewinnt die Tour de France der Frauen. Die Niederländerin im Maillot-Jaune setzte sich 15 Kilometer vor dem Ziel von ihrer Konkurrentin Kasia Niewiadoma ab und sicherte sich auch den 3. Etappensieg dieses Jahres. Für die Schweiz endet die Rundfahrt hingegen mit einer Enttäuschung. Marlene Reusser stürzte. Es wird wieder heiss, bis zu 34 Grad könnte es heute geben. Am Nachmittag oder am Abend könnte es zwar ein bisschen Regen zur Abkühlung geben, aber nur kurz und lokal. So geht es dann auch die ganze Woche heiss weiter bis mindestens am Samstag.
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1: Guten Morgen, ich bin der Jonathan Ernst. Der Prozess gegen den ehemaligen Raiffeisen-Chef Pierin Vinzenz wird heute vor dem Zürcher Obergericht neu aufgerollt. Vinzenz und sein Geschäftspartner waren erstinstanzlich zu mehrjährigen Haftstrafen verurteilt worden, da sie sich bei Firmenübernahmen unrechtmäßig bereichert haben sollen. Zudem wird Pierin Vinzenz vorgeworfen, private Ausgaben für Reisen und Besuche im Stripclub über die Geschäftskreditkarte abgerechnet zu haben. Spezialärzte wehren sich gegen den geplanten Vergütungsdeckel, der nächstes Jahr in Kraft treten soll. Das kritisiert der frühere Hausärztepräsident Philipp Luchsinger gegenüber Tamedia. Im Vergleich zu Haus- und Kinderärzten könnten Spezialisten mehr Leistungen abrechnen, als gerechtfertigt sei. Gewisse Spezialärzte würden bis zu viermal mehr verdienen als Grundversorger. Luchsinger fordert deshalb eine Korrektur des Arzttarifs. Bei Überschwemmungen und Erdrutschen sind auf den Philippinen mindestens 8 Menschen ums Leben gekommen, 9 wurden verletzt, eine Person wird noch vermisst. Laut den Behörden haben mehrere Tropenstürme und der Monsun die Überschwemmungen und Erdrutsche ausgelöst. Mehr als 750.000 Menschen sind davon betroffen. Mehr als 8.000 von ihnen mussten in Notunterkünften Zuflucht suchen. Russland könnte deutlich mehr Truppen aus Nordkorea erhalten als bisher angenommen. Laut dem ukrainischen Präsidenten Volodymyr Zelensky rechne man mit 30.000 bis 50.000 Nordkoreaner, die für den russischen Angriffskrieg gegen die Ukraine eingesetzt werden könnten. Zelenskys Angaben ließen sich jedoch nicht unabhängig überprüfen. Es wird wieder heiss, bis zu 34 Grad könnte es heute geben. Am Nachmittag oder am Abend könnte es zwar ein bisschen Regen zur Abkühlung geben, aber nur kurz und lokal. So geht es dann auch die ganze Woche heiss weiter bis mindestens am Samstag.
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Radio Viva haben Sie eingeschaltet zum Wochenstart. Das ist der Montag, der 10. August. Im Studio begleitet Sie den Marcel Lustenberger.

0: Wir hoffen, Sie sind gut in die neue Woche gestartet. So tönt er den Montagmorgen mit dem Stockhorn-Quartett auf Radio Eviva. Und jetzt gibt es Gedanken zum Tag von der Tamara Boppard.
1: Bei uns zuhause ist Duolingo beliebter wie Zuckerwatte und brennte Mandeln zusammen. Wir und 113 Millionen andere Leute lernen mit der erfolgreichsten Sprachlern-App Spanisch, Franz oder Englisch. Die Expertenmeinungen über die Effizienz dieser Methode gehen übrigens auseinander. Was ich auf jeden Fall feststelle, in unserem Haus liegt der Erfolg der App eindeutig am Maskottchen, der Eule, und an der ganzen Gamification. Heisst, es wird in einem nicht spielerischen Kontext mit Spielelementen wie Punkte, Levels und Auszeichnungen geschaffen. So wird etwas, das eigentlich eher Mühe macht, zum Spiel und darum zum Spass. Die Entwickler von Games wissen ganz genau, wie der Mensch funktioniert und wie sie uns so lange wie möglich an der Stange behalten können. Es muss das richtige Mass an Herausforderungen annehmen. Fühlen wir uns unter- oder überfordert, steigen wir aus. Gewisse Games lassen uns in der Startphase extra gewinnen, weil wir sonst zu früh frustriert sind und auch würden aussteigen. Und ganz wichtig, regelmäßig und sofort Feedback und Bestätigung bekommen. Und genau da wären wir bei meinem heutigen Punkt, einem persönlichen. Ich habe in letzter Zeit mehrere Situationen erlebt, wo nach einem Beitrag von mir, nach einer Präsi, einem Referat oder Ähnlichem, einfach nichts gekommen ist. Mit dem Feedback-Vakuum kann ich von meiner Persönlichkeit her super schlecht umgehen. Ich bin ein bekennender Bestätigungs-Junkie. Wenn nichts kommt, habe ich automatisch das Gefühl, es ist nicht gut gewesen. Und von «Es ist nicht gut gewesen» bin ich schnell bei «Ich bin nicht gut». Natürlich könnte ich jetzt den Entschluss fassen, das ungesunde Muster einfach auszumerzen. Das klingt auf diese Art aber selten. Vielversprechender ist es, annehmen, dass ich so funktioniere und mich dann quasi selber austricksen. Selbstgespräch. Mir innerlich zureden, es war nicht perfekt, aber genug okay. Noch viel besser, die Verbindung zum Himmel suchen und mir Bestätigung von dem holen, wo der mit dem sofortigen Feedback voll drauf hat. Gott hat den Menschen geschaffen, hat ihn angeschaut und gesagt, es ist sehr gut.

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1: Guten Morgen, ich bin der Jonathan Ernst. Der Prozess gegen den ehemaligen Raiffeisen-Chef Pierin Vinzenz wird heute vor dem Zürcher Obergericht neu aufgerollt. Vinzenz und sein Geschäftspartner waren erstinstanzlich zu mehrjährigen Haftstrafen verurteilt worden, da sie sich bei Firmenübernahmen unrechtmäßig bereichert haben sollen. Zudem wird Pierin Vinzenz vorgeworfen, private Ausgaben für Reisen und Besuche im Stripclub über die Geschäftskreditkarte abgerechnet zu haben. Spezialärzte wehren sich gegen den geplanten Vergütungsdeckel, der nächstes Jahr in Kraft treten soll. Das kritisiert der frühere Hausärztepräsident Philipp Luchsinger gegenüber Tamedia. Im Vergleich zu Haus- und Kinderärzten könnten Spezialisten mehr Leistungen abrechnen, als gerechtfertigt sei. Gewisse Spezialärzte würden bis zu viermal mehr verdienen als Grundversorger. Luchsinger fordert deshalb eine Korrektur des Arzttarifs. Die Houthi-Rebellen haben erneut die Hafenstadt Mokka im Jemen angegriffen. Laut der Armee schoss die vom Iran unterstützte Houthi-Miliz ballistische Raketen und Drohnen auf ein Wohnviertel. Schon bei einem Angriff der Miliz zuvor seien 7 Zivilisten und Militärangehörige getötet und weitere Menschen verletzt worden. Laut einem Sprecher der Houthi-Miliz richtete sich der Angriff gegen saudische Truppen und ein Waffenlager. Es wird wieder heiss, bis zu 34 Grad könnte es heute geben. Am Nachmittag oder am Abend könnte es zwar ein bisschen Regen zur Abkühlung geben, aber nur kurz und lokal. So geht es dann auch die ganze Woche heiss weiter bis mindestens am Samstag.
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an dem Montag, 10. August. Einen guten Morgen miteinander. Mein Name ist Marcel Lustenberger, sein Name Marcel Zumbrunn und er spielt die Erinnerungen an Mosi Paul.

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1: Guten Morgen, ich bin der Jonathan Ernst. Die Finanzmarktaufsicht FINMA hat ihre Überwachung der UBS seit der Übernahme der Credit Suisse deutlich verstärkt. Laut der Zeitung Le Temps sind inzwischen 60 FINMA-Mitarbeitende ausschließlich für die Aufsicht der Grossbank zuständig. Im März vor 2 Jahren seien dafür erst 22 Vollzeitstellen vorgesehen gewesen. Die Zahl werde weiter steigen. Weltweit sind im letzten Jahr 350 humanitäre Helferinnen und Helfer bei Einsätzen getötet worden. Fast 190 davon alleine im Gazastreifen, gut 70 starben im Sudan. Das zeigen aktuelle Zahlen der Aid Worker Security Database. Aus der Statistik geht zudem hervor, dass im letzten Jahr mehr als 230 Mitarbeitende von Hilfsorganisationen entführt wurden. Der letzte Monat war weltweit der zweitwärmste Juli seit Messbeginn. Das teilt der EU-Erdbeobachtungsdienst Copernicus mit. Die weltweit durchschnittliche Temperatur betrug 16,9 Grad. Damit lag sie fast 0,7 Grad über dem Durchschnitt seit 1991. Blickt man nur nach Westeuropa und betrachtet den Juli und Juni zusammen, dann sei es dort so heiß gewesen wie nie zuvor in den beiden Sommermonaten. Bis zu 34 Grad heiß, so sehen die Höchsttemperaturen die ganze Woche aus. Es könnte zwar immer wieder ein bisschen Abkühlung mit Regen geben, aber das nur kurz und lokal. Mindestens bis am Samstag bleibt es also heiß.
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Grüezi miteinander und herzlich willkommen hier zur Sendung Folklore im Schaufenster. Heute für Sie am Mikrofon Edith Rüttener. Ja, ich darf Sie das mal zu einer Stunde Musik einladen. Und zwar stammt die aus dem Schweizerischen Jungmusikanten- und Nachwuchsjodlerwettbewerb von diversen Jahren. Da gibt es nämlich einige CD-Aufnahmen. Und ich habe mich entschlossen, dass ich die heutige Sendung jetzt mal wieder der Jugend widme und den Kompositionen, die sie da haben, zum Besten geben. Gestartet haben wir mit dem Achtung los, gespielt von der Marion und der Martina, und das ist eine Komposition von Walter Wild. Weiter fahren wir jetzt mit dem Programm. Es heisst Blutdruck 180, gespielt von der Formation Vierlefanz. Dann hören wir die Hausmusik Winzenberg mit einer ganz bekannten Komposition, nämlich Bis Jägers Johannes. Und abrunden tun wir auch mit einer bekannten Komposition, nämlich der Appenzeller Bläss, gespielt von der Örgeli-Fäger Rorschach. Ich wünsche Ihnen dazu viel Vergnügen.

Als nächstes hat sich der Nicolas Senn für sie parat gemacht. Er spielt uns Erinnerungen an Zirkus Renz. Nachher heisst es im schönsten Alter gespielt von dem Trio Fabienne, Daniela, Fabienne. Schließlich wartet dann die Ländlerkapelle Christian Schnitzer mit Marlene Fox. Und abrundet wir mit dem Knoblibrot, gespielt vom Schweizer Örgli-Duo Roger und Michi.

Dass die jungen Talente schon damals etwas drauf hatten, hören wir jetzt dann gerade. Und zwar hören wir Geschwisterte Martin und Marion Sutter. Sie spielen uns Roman im Schuss. Dann heisst es «Hallo Chef», gespielt von der Kapelle Gabi Isabel Neff. Schließlich hat sich das Schweizerörige Quartett Stubenhöckler für sie parat gemacht. Die spielen uns dann «Zwei schräge Vögel». Und dann hören wir «Das Mölchstuhl Ruckuserli», gespielt von der Kapelle Mösliquelle.

Wir bleiben gerade im Appenzellerland und gehen zu der Original-Appenzeller Streichmusik Schwester Dick Küng. Die spielen uns «Es für meine sieben Schwestern». Dann hören wir dem Handorgel-Duo Simon und Röbi zu. Sie spielen uns dann «Volltreffer». Dann hören wir vom Trio Küng ein Gigasolo und schliesslich abrundet über mit dem Echo vom Sixfeld und der Komposition «Immer schön den Wänden an».

ja, unsere gemeinsame Stunde geht langsam, aber sicher am Ende zu. Und ich hoffe, die Sendung hat Ihnen gefallen und es sei für jeden von Ihnen etwas dabei gewesen. Abrunden tun wir das mal mit dem Trio Markus Bircher und dem Titel Watschel Pinguin. Redaktion und Moderation Edith Rüttner, die wünscht Ihnen jetzt noch eine gute Zeit. Passen Sie auf sich auf und wir freuen uns, wenn Sie wieder reinhören, wenn es heisst Folklore im Schaufenster. Da exklusiv für Sie bei Radio Eviva. Auf Wiederhören miteinander.

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1: Im Studio der Jonathan Ernst. Die Finanzmarktaufsicht FINMA hat ihre Überwachung der UBS seit der Übernahme der Credit Suisse deutlich verstärkt. Laut der Zeitung Le Temps sind inzwischen 60 FINMA-Mitarbeitende ausschließlich für die Aufsicht der Grossbank zuständig. Im März vor 2 Jahren seien dafür erst 22 Vollzeitstellen vorgesehen gewesen. Die Zahl werde weiter steigen. Weltweit sind im letzten Jahr 350 humanitäre Helferinnen und Helfer bei Einsätzen getötet worden. Fast 190 davon alleine im Gazastreifen, gut 70 starben im Sudan. Das zeigen aktuelle Zahlen der Aid Worker Security Database. Aus der Statistik geht zudem hervor, dass im letzten Jahr mehr als 230 Mitarbeitende von Hilfsorganisationen entführt wurden. Der letzte Monat war weltweit der zweitwärmste Juli seit Messbeginn. Das teilt der EU-Erdbeobachtungsdienst Copernicus mit. Die weltweit durchschnittliche Temperatur betrug 16,9 Grad. Damit lag sie fast 0,7 Grad über dem Durchschnitt seit 1991. Blickt man nur nach Westeuropa und betrachtet den Juli und Juni zusammen, dann sei es dort so heiß gewesen wie nie zuvor in den beiden Sommermonaten. Bis zu 34 Grad heiß, so sehen die Höchsttemperaturen die ganze Woche aus. Es könnte zwar immer wieder ein bisschen Abkühlung mit Regen geben, aber das nur kurz und lokal. Mindestens bis am Samstag bleibt es also heiß.
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1: Im Studio der Jonathan Ernst. Der ehemalige Raiffeisen-Chef Pierin Vinzenz steht ab heute erneut vor Gericht. Das Zürcher Obergericht rollt den Justizkrimi neu auf, Felix Haldimann.
2: Seit dem ersten Urteil sind 4 Jahre vergangen. Dann ist der Pierin Vinzenz zu fast 4 Jahren Gefängnis verurteilt worden. Der Pierin Vinzenz soll der Raiffeisenbank Firmen verkauft haben, wo er heimlich daran mitverdient hat. Dazu hat der Banker Reisen auf Dubai und nächtliche Eskapaden in Stripclubs über die Spesen abgerechnet. Der Anwalt vom ehemaligen Starbanker verlangt einen Freispruch. Die Vorwürfe sind verjährt. Rechtsexperten gehen davon aus, dass das Obergericht weniger hart urteilen dürfte wie das Bezirksgericht vor 4 Jahren. Ein Freispruch schliessen sie aber aus. So oder so, am Schluss darf der Fall vor das Bundesgericht kommen.
1: Im Kränzer Bergtunnel im Kanton Glarus ist heute Morgen ein Autofahrer tödlich verunglückt. Sein Auto war im Tunnel liegen geblieben. Beim Schieben des Wagens wurde er von einem Lastwagen erfasst, teilt die Kantonspolizei Glarus mit. Der Tunnel wurde gesperrt. Es kommt weiterhin zu starken Verkehrsbehinderungen. Genauere Details der Unfallursache werden nun abgeklärt. Die Trockenheit könnte den Schiffsverkehr auf dem Rhein unterbrechen. Davor warnt der Deutsche Bundesverband für Binnenschifffahrt. Besonders kritisch sei die Lage zwischen Koblenz und Mainz. Für die Schweiz würde ein Unterbruch vor allem höhere Transportkosten bedeuten, weil Waren auf Bahn oder Lastwagen umgeladen werden müssten. Engpässe bei Treibstoff oder Lebensmitteln werden nicht erwartet. Bis zu 34 Grad heiß, so sehen die Höchsttemperaturen die ganze Woche aus. Es könnte zwar immer wieder ein bisschen Abkühlung mit Regen geben, aber das nur kurz und lokal. Mindestens bis am Samstag bleibt es also heiß.
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1: Früh im Studio die Laura Kühne. Der ehemalige Raiffeisen-Chef Pierin Vinzenz steht ab heute erneut vor Gericht. Das Zürcher Obergericht rollt den Justizkrimi neu auf. Felix Haldimann.
2: Seit dem ersten Urteil sind 4 Jahre vergangen. Dann ist der Pierin Vinzenz zu fast 4 Jahren Gefängnis verurteilt worden. Der Pierin Vinzenz soll der Raiffeisen-Bank Firmen verkauft haben, wo er heimlich daran mitverdient hat. Dazu hat der Banker Reisen auf Dubai und nächtliche Eskapaden in Stripclubs über die Spesen abgerechnet. Der Anwalt vom ehemaligen Starbanker verlangt einen Freispruch. Die Vorwürfe sind verjährt. Rechtsexperten gehen davon aus, dass das Obergericht weniger hart urteilen dürfte wie das Bezirksgericht vor 4 Jahren. Ein Freispruch schliessen sie aber aus. So oder so, am Schluss darf der Fall vor das Bundesgericht kommen.
1: Die anhaltende Trockenheit könnte den Schiffsverkehr auf dem Rhein unterbrechen. Davor warnt der Deutsche Bundesverband für Binnenschifffahrt. Besonders kritisch sei die Lage zwischen Koblenz und Mainz. Für die Schweiz würde ein Unterbruch vor allem höhere Transportkosten bedeuten, weil Waren auf Bahn oder Lastwagen umgeladen werden müssten. Engpässe bei Treibstoff oder Lebensmitteln werden nicht erwartet. Ein Swiss-Flug von Zürich nach Boston musste wegen einer rauchenden Powerbank nach Dublin umkehren. Das Flugzeug wurde von der Feuerwehr empfangen, konnte aber ohne Verzögerung zum Gate rollen, bestätigte Swiss den Blick. Es ist der 2. Vorfall mit einem rauchenden elektronischen Gerät bei Swiss inner Tagen. Bereits Ende Juli musste ein Swiss-Flug wegen eines überhitzten Ladegeräts umkehren. Gegen Abend zu suchen, kommen nebst der Sonne immer wie mehr Gewitter und Regen in vielen Regionen dazu. Es bleibt aber heiss bei um die 34 Grad. Morgen ist dann wieder ein gleicher Tag wie heute. Zuerst viel Sonne und gegen Nachmittag wieder ein paar Gewitter oder Regengüsse, die in der Warteschlange stehen. Auch morgen haben wir um die 34 Grad herum.
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1: Früh im Studio Laura Kühne. Der ehemalige Raiffeisen-Chef Pierin Vinzenz steht ab heute erneut vor Gericht. Das Zürcher Obergericht rollt den Justizkrimi neu auf. Felix Haldimann.
2: Seit dem ersten Urteil sind 4 Jahre vergangen. Dann ist der Pierin Vinzenz zu fast 4 Jahren Gefängnis verurteilt worden. Der Pierin Vinzenz soll der Raiffeisenbank Firmen verkauft haben, wo er heimlich daran mitverdient hat. Dazu hat der Banker Reisen auf Dubai und nächtliche Eskapaden in Stripclubs über die Spesen abgerechnet. Der Anwalt vom ehemaligen Starbanker verlangt einen Freispruch. Die Vorwürfe seien verjährt. Rechtsexperten gehen davon aus, dass das Obergericht weniger hart urteilen darf wie das Bezirksgericht vor 4 Jahren. Ein Freispruch schliessen sie aber aus. So oder so, am Schluss darf der Fall vor das Bundesgericht kommen.
1: Ein Swissflug von Zürich nach Boston musste wegen einer rauchenden Powerbank nach Dublin umkehren. Das Flugzeug wurde von der Feuerwehr empfangen, konnte aber ohne Verzögerung zum Gate rollen, bestätigte Swiss den Blick. Es ist der 2. Vorfall mit einem rauchenden elektronischen Gerät bei Swiss innerhalb Tagen. Bereits Ende Juli musste ein Swissflug wegen eines überhitzten Ladegeräts umkehren. Die anhaltende Trockenheit könnte den Schiffsverkehr auf dem Rhein unterbrechen. Davor warnt der Deutsche Bundesverband für Binnenschifffahrt. Besonders kritisch sei die Lage zwischen Koblenz und Mainz. Für die Schweiz würde ein Unterbruch vor allem höhere Transportkosten bedeuten, weil Waren auf Bahn oder Lastwagen umgeladen werden müssten. Engpässe bei Treibstoff oder Lebensmitteln werden nicht erwartet. Gegen Abend zu suchen, kommen nebst der Sonne immer wie mehr Gewitter und Regen in vielen Regionen dazu. Es bleibt aber heiss bei um die 34 Grad. Morgen ist dann wieder ein gleicher Tag wie heute. Zuerst viel Sonne und gegen Nachmittag wieder ein paar Gewitter oder Regengüsse, die in der Warteschlange stehen. Am Morgen haben wir um die 34 Grad herum.

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1: Früh im Studio Laura Kühne. Der ehemalige Raiffeisen-Chef Pierin Vinzenz steht ab heute erneut vor Gericht. Das Zürcher Obergericht rollt den Justizkrimi neu auf. Felix Haldimann.
2: Seit dem ersten Urteil sind 4 Jahre vergangen. Dann ist der Pierin Vinzenz zu fast 4 Jahren Gefängnis verurteilt worden. Der Pierin Vinzenz soll der Raiffeisenbank Firmen verkauft haben, wo er heimlich daran mitverdient hat. Dazu hat der Banker Reisen auf Dubai und nächtliche Eskapaden in Stripclubs über die Spesen abgerechnet. Der Anwalt vom ehemaligen Starbanker verlangt einen Freispruch. Die Vorwürfe seien verjährt. Rechtsexperten gehen davon aus, dass das Obergericht weniger hart urteilen dürft wie das Bezirksgericht vor 4 Jahren. Ein Freispruch schliessen sie aber aus. So oder so, am Schluss darf der Fall vor das Bundesgericht kommen.
1: Die anhaltende Trockenheit könnte den Schiffsverkehr auf dem Rhein unterbrechen. Davor warnt der Deutsche Bundesverband für Binnenschifffahrt. Besonders kritisch sei die Lage zwischen Koblenz und Mainz. Für die Schweiz würde ein Unterbruch vor allem höhere Transportkosten bedeuten, weil Waren auf Bahn oder Lastwagen umgeladen werden müssten. Engpässe bei Treibstoff oder Lebensmitteln werden nicht erwartet. Ein Swissflug von Zürich nach Boston musste wegen einer rauchenden Powerbank nach Dublin umkehren. Das Flugzeug wurde von der Feuerwehr empfangen, konnte aber ohne Verzögerung zum Gate rollen, bestätigte Swiss den Blick. Es ist der 2. Vorfall mit einem rauchenden elektronischen Gerät bei Swiss innerhalb Tagen. Bereits Ende Juli musste ein Swissflug wegen eines überhitzten Ladegeräts umkehren. Gegen Abend zu suchen, kommen nebst der Sonne immer wie mehr Gewitter und Regen in vielen Regionen dazu. Es bleibt aber heiss bei um die 34 Grad. Morgen ist dann wieder ein gleicher Tag wie heute. Zuerst viel Sonne und gegen Nachmittag wieder ein paar Gewitter oder Regengüsse, die in der Warteschlange stehen. Am Morgen haben wir um die 34 Grad herum.
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1: Früh im Studio die Laura Kühne. Neubauwohnungen sind in der Schweiz teilweise bis zu 80% teurer als bereits bestehende Wohnungen. Das zeigen Zahlen der Immobilienplattform Lookmove. Stefanie Wies.
2: Spitzenreiter ist Brieg im Wallis. Dort zahlt man durchschnittlich 74% mehr für eine Neubauwohnung. Mit 70 und 55% teureren Neubauwohnungen sind Arlesheim im Baselbiet und Kriens vorne mit dabei. In Grossstädten unterscheiden sich die Preise zwischen neu gebauten oder älteren Wohnungen weniger. In Lausanne, in Genf und Zürich ist der Unterschied nur bei etwa 10%. Wer gerne weniger zahlen und in einen Neubau will, findet das zu Chur, zu Zermatt oder zu Telemont. Dort zahlt man sogar 3-15% weniger für eine neue Wohnung.
1: Der Verband Öffentlicher Verkehr fordert eine Pause bei der Rückzahlung alter Schulden des Bahninfrastrukturfonds. Ab 2028 sollen während 12 Jahren keine Kredite zurückgezahlt werden. So stünden jedes Jahr bis zu 300 Millionen Franken zusätzlich für das Bahnsystem zur Verfügung. Der Grund dafür sind die stark steigenden Kosten für den Unterhalt des Schienennetzes. Bei einem schweren Waldbrand im Westen Kanadas ist ein Mensch gestorben. Eine 80-jährige Frau starb während der Evakuierung. Ihr Tod stehe mit dem Brand in Zusammenhang, teilte die Polizei mit. Rund 20.000 Menschen mussten ihre Häuser verlassen. Der Brand hat sich auf über 130 Quadratkilometer ausgebreitet und ist noch immer nicht unter Kontrolle. In British Columbia wüten derzeit mehr als 100 Waldbrände. Gegen Abend suchen kommen neben der Sonne immer wie mehr Gewitter und Regen in vielen Regionen dazu. Es bleibt aber heiss bei um die 34 Grad. Morgen ist dann wieder ein gleicher Tag wie heute. Zuerst viel Sonne und gegen Nachmittag wieder ein paar Gewitter oder Regengüsse, die in der Warteschlange stehen. Am Morgen haben wir um die 34 Grad rum.
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1: Früh im Studio Laura Kühne. Der Verband Öffentlicher Verkehr fordert eine Pause bei der Rückzahlung Altersschulden des Bahninfrastrukturfonds. Ab 2028 sollen während 12 Jahren keine Kredite zurückgezahlt werden. So stünden jedes Jahr bis zu 300 Millionen Franken zusätzlich für das Bahnsystem zur Verfügung. Der Grund dafür sind die stark steigenden Kosten für den Unterhalt des Schienennetzes. Neubauwohnungen sind in der Schweiz teilweise bis zu 80% teurer als bereits bestehende Wohnungen. Das zeigen Zahlen der Immobilienplattform Lookmove. Stefanie Wies.
2: Spitzenreiter ist Brieg im Wallis. Dort zahlt man durchschnittlich 74% mehr für eine Neubauwohnung. Mit 70 und 55% teureren Neubauwohnungen sind Arlesheim im Baselbiet und Kriens vorne mit dabei. In Grossstädten unterscheiden sich die Preise zwischen neu gebauten oder älteren Wohnungen weniger. In Lausanne, in Genf und Zürich ist der Unterschied nur bei etwa 10%. Wer gern weniger zahlen und in einen Neubau will, findet das zu Chur, zu Zermatt oder zu Telemont. Dort zahlt man sogar 3-15% weniger für eine neue Wohnung.
1: Bei einem schweren Waldbrand im Westen Kanadas ist ein Mensch gestorben. Eine 80-jährige Frau starb während der Evakuierung. Ihr Tod stehe mit dem Brand in Zusammenhang, teilte die Polizei mit. Rund 20.000 Menschen mussten ihre Häuser verlassen. Der Brand hat sich auf über 130 Quadratkilometer ausgebreitet und ist noch immer nicht unter Kontrolle. In British Columbia wüten derzeit mehr als 100 Waldbrände. Gegen Abend zu suchen, kommen nebst der Sonne immer wie mehr Gewitter und Regen in vielen Regionen dazu. Es bleibt aber heiss bei um die 34 Grad. Morgen ist dann wieder ein gleicher Tag wie heute. Zuerst viel Sonne und gegen Nachmittag wieder ein paar Gewitter oder Regengüsse, die in den Warteschlangen stehen. Am Morgen haben wir um die 34 Grad herum.
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1: Früh im Studio Laura Kühne. Der Bund beschäftigt heute deutlich mehr Personal als noch vor einigen Jahren. Seit 2007 ist die Zahl der Vollzeitstellen um 22% auf knapp 40.000 gestiegen. Besonders stark wuchs die Bundeskanzlei. Die meisten Angestellten werden im Verteidigungsdepartement beschäftigt, schreibt der Tagesanzeiger. Als Gründe nennt der Bund neue Aufgaben und wachsende Herausforderungen. Der Nationalrat verlangt eine fixe Obergrenze fürs Bundespersonal. Das Drogeninformationszentrum der Stadt Zürich hat an der Street Parade 140 Substanzen kontrolliert, die Partygängerinnen und Gänger freiwillig testen ließen. Dabei sei unter anderem aufgefallen, dass einige Ecstasy-Pillen zu hoch dosiert waren, sagt der Leiter des Zentrums. Insgesamt sieht er aber eine positive Bilanz. Man habe auch mehrere tausend Menschen beraten rund um den Drogenkonsum. In Österreich sind drei Familien mit Kleinkindern und Kinderwagen bei einer Wanderung in Bergnot geraten. Die Gruppe war bei Sölden auf über 2300 Metern unterwegs und kam laut der Tiroler Polizei mehrfach vom Wanderweg ab. Zudem war sie nicht ausreichend für das hochalpine Gelände ausgerüstet. Bergretter und zwei Helikopter brachten insgesamt 36 Menschen in Sicherheit. Verletzt wurde niemand. Die Gruppe muss den Rettungseinsatz bezahlen. Gegen Abend zu suchen, kommen nebst der Sonne immer wie mehr Gewitter und Regen in vielen Regionen dazu. Es bleibt aber heiss bei um die 34 Grad. Morgen ist dann wieder ein gleicher Tag wie heute. Zuerst viel Sonne und gegen Nachmittag wieder ein paar Gewitter oder Regengüsse, die in der Warteschlange stehen. Am Morgen haben wir um die 34 Grad herum.
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1: Früh im Studio Laura Kühne. Das Drogeninformationszentrum der Stadt Zürich hat an der Street Parade 140 Substanzen kontrolliert, die Partygängerinnen und Gänger freiwillig testen ließen. Dabei sei unter anderem aufgefallen, dass einige Ecstasy-Pillen zu hoch dosiert waren, sagt der Leiter des Zentrums. Insgesamt sieht er aber eine positive Bilanz. Man habe auch mehrere tausend Menschen beraten rund um den Drogenkonsum. Der Bund beschäftigt heute deutlich mehr Personal als noch vor einigen Jahren. Seit 2007 ist die Zahl der Vollzeitstellen um 22% auf knapp 40.000 gestiegen. Besonders stark wuchs die Bundeskanzlei. Die meisten Angestellten werden im Verteidigungsdepartement beschäftigt, schreibt der Tagesanzeiger. Als Gründe nennt der Bund neue Aufgaben und wachsende Herausforderungen. Der Nationalrat verlangt eine fixe Obergrenze fürs Bundespersonal. In Österreich sind drei Familien mit Kleinkindern und Kinderwagen bei einer Wanderung in Bergnot geraten. Die Gruppe war bei Sölden auf über 2300 Metern unterwegs und kam laut der Tiroler Polizei mehrfach vom Wanderweg ab. Zudem war sie nicht ausreichend für das hochalpine Gelände ausgerüstet. Bergretter und zwei Helikopter brachten insgesamt 36 Menschen in Sicherheit. Verletzt wurde niemand. Die Gruppe muss den Rettungseinsatz bezahlen. Das eine oder andere Gewitter ist heute Abend lokal noch möglich, sonst sind aber die Sonne und es bleibt sicher heiss. Morgen ist wieder ein gleicher Tag wie heute. Zuerst viel Sonne und gegen Nachmittag wieder ein paar Gewitter oder Regengüsse, die in der Warteschlange stehen. Am Morgen haben wir um die 34 Grad rum.
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1: Ich bin Laura Kühne, guten Abend. Heute hat in vielen Kantonen die Schule begonnen und das mitten in einer Hitzewelle. Schulhäuser und Klassenzimmer lüften reiche aber nicht aus, sagt Beat Schwendimann vom Dachverband Lehrerinnen und Lehrer Schweiz.
2: Mittel- und langfristig braucht es zum Beispiel den Ziegelung von Aussenräumen, also so die grossen Pausenhöfe, wo Hitzespeicher sind, also die grossen Teerflächen, dass man die entziegelt, dass man viel Bäume pflanzt für viel Beschattung. Und wenn das nicht lange, dann muss man auch anfangen investieren in aktive Kühlungssysteme.
1: Die Hitze habe Einfluss auf die Lernleistung, sagt Schwendimann. Ab 26 Grad könnten sich die Schülerinnen und Schüler nicht mehr richtig konzentrieren. In Kolumbien und im benachbarten Ecuador hat die Erde gebebt. Der kolumbianische Erdbebendienst gibt die Stärke mit 7,4 an. Mindestens 20 Menschen wurden dabei getötet. Auch seien laut den Behörden mindestens 20 Gebäude eingestürzt. Menschen seien eingeschlossen. Wegen des Bebens wurde der Betrieb an 6 Flughäfen eingestellt. Das deutsche Bundesland Baden-Württemberg hebt das Sonntagsfahrverbot für Lastwagen auf. Wegen des tiefen Wasserstandes im Rhein können weniger Waren über den Fluss transportiert werden. Das soll nun mit Lastwagenfahrten am Sonntag zumindest teilweise kompensiert werden. Die Maßnahme gilt bis Ende September. Mehrere andere Bundesländer haben bereits vor einer Woche das Lastwagenverbot am Sonntag aufgehoben. Das eine oder andere Gewitter ist heute Abend lokal noch möglich, sonst sind aber die Sonne und es bleibt sicher heiss. Morgen ist wieder ein gleicher Tag wie heute. Zuerst viel Sonne und gegen Nachmittag wieder ein paar Gewitter oder Regengüsse, die in der Warteschlange stehen. Am Morgen haben wir um die 34 Grad rum.
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2: Ich bin Laura Kühne, guten Abend. Heute hat in vielen Kantonen die Schule wieder begonnen und das mitten in einer Hitzewelle. Die anhaltende Hitze hätte Einfluss auf die Konzentration der Schülerinnen und Schüler, sagt Beat Schwendimann vom Dachverband Lehrerinnen und Lehrer Schweiz.
3: Man hat festgestellt, dass aber ein Grenzwert von etwa 26 Grad die Lernleistung messbar abnimmt und über 30 Grad wird es dann auch gesundheitsgefährdend.
2: Schulhäuser und Klassenzimmer lüften reiche dabei nicht aus, so Schwendimann weiter. Es brauche mehr Grünflächen statt Beton und Bäume für Schattenplätze. Das deutsche Bundesland Baden-Württemberg hebt das Sonntagsfahrverbot für Lastwagen auf. Wegen des tiefen Wasserstandes im Rhein können weniger Waren über den Fluss transportiert werden. Das soll nun mit Lastwagenfahrten am Sonntag zumindest teilweise kompensiert werden. Die Maßnahme gilt bis Ende September. Mehrere andere Bundesländer haben bereits vor einer Woche das Lastwagenverbot am Sonntag aufgehoben. In Kolumbien und im benachbarten Ecuador hat die Erde gebebt. Der kolumbianische Erdbebendienst gibt die Stärke mit 7,4 an. Mindestens 20 Menschen wurden dabei getötet. Auch seien laut den Behörden mindestens 20 Gebäude eingestürzt. Menschen seien eingeschlossen. Wegen des Bebens wurde der Betrieb an 6 Flughäfen eingestellt. Das eine oder andere Gewitter ist heute Abend lokal noch möglich, sonst sind aber die Sonne und es bleibt sicher heiss. Morgen ist wieder ein gleicher Tag wie heute. Zuerst viel Sonne und gegen Nachmittag wieder ein paar Gewitter oder Regengüsse, die in der Warteschlange stehen. Am Morgen haben wir um die 34 Grad herum.

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1: Ich bin Birgit Orgler. Guten Abend. Wegen seines tiefen Wasserstandes ist der Rhein an einer Stelle kaum noch für Frachtschiffe passierbar. Im deutschen Bundesland Rheinland-Pfalz ist der Wasserpegel derzeit so tief, dass es schon fast zu einer Zweiteilung des Rheins gekommen ist. Das stellt eine Sprecherin der schweizerischen Rheinhäfen Port of Switzerland fest. Viele Schiffe verkehrten deshalb gar nicht mehr oder nur noch mit stark reduzierter Ladung. Eine Autolenkerin hat gestern auf der Flucht vor der Polizei 4 Unfälle gebaut. Die Kantonspolizei Basel-Land war auf die 24-jährige Autofahrerin aufmerksam geworden. Sie wurde im Zusammenhang mit Vermögensdelikten in der Ostschweiz polizeilich gesucht. Als eine Patrouille den Porsche anhalten und kontrollieren wollte, flüchtete die Fahrerin. Kurz nach einem Grenzübergang ins Elsass konnte die Frau verhaftet werden. Vor Sizilien ist ein römisches Schiffswrack voller Amphoren entdeckt worden. Das mehr als 2100 Jahre alte Handelsschiff lag in rund 46 Metern Tiefe. Italiens Kulturminister bezeichnet die Entdeckung als einen der bedeutendsten Funde. Entdeckt wurde das Schiff von Tauchern der Einheit zum Schutz des Kulturerbes von Palermo. Den entscheidenden Hinweis lieferten örtliche Fischer. Heute Abend bleibt es im Flachland trocken, Gewitter, kann es nur richtig Berge geben. Morgen ist dann wieder schön bei Temperaturen bis zu 34 Grad.

Willkommen zum Blaskapellenmäntig hier auf Radio Eviva. Am Mikrofon Ursula Walti. Die folgende Stunde ist im deutschen Musiker, Komponist, Arrangeur, Dirigent und Toningenieur Matthias Gronert gewidmet, der gestern seinen 50. Geburtstag konnte feiern. Sie hören ausschließlich Kompositionen von dem musikalischen Tausendsassa, gespielt von verschiedenen Formationen. Eröffnet habe ich meine Sendung mit der Schwungradpolka, eine Aufnahme von den Heideck-Musikanten unter der Leitung von Andreas Arnold. Weiter geht's mit der Polka ins Glück und der Blaskapelle Ezel Kristall, dirigiert von Toni Grätzer, und der Polka im alten Schulhaus mit der deutschen Musikkapelle Kleiner Odenwald Allemühl und ihrem Kapellmeister Dennis Nussbeutel.

Der Matthias Gronert ist am 9. August 1976 in Wolfach im Schwarzwald auf die Welt gekommen. Seine musikalische Karriere hat er bereits 1985 als 9-Jährigen auf der Trompete gestartet, und zwar bei der Stadtkapelle in Hornberg. Später hat er auf Tuba gewechselt. Bereits mit 15 sind seine ersten Kompositionen entstanden. Mit 23 hat er seine Ausbildung als Dirigent für Blasorchester abgeschlossen und 1997 die bekannte Kapelle Egerländer Gold gegründet, die aber leider 2018 aufgelöst worden ist. Bevor ich auf weitere musikalische Stationen von Matthias Gronert zu reden komme, wieder zwei von seinen abwechslungsreichen Kompositionen, nämlich Polka aus Freude zur Musik, gespielt von der Rümmligbuben unter dem Roland Rickenbacher. Anschliessend das Polka-Lied «Eine Reise mit dir» mit dem Gesangspaar Edith Schön und Uli Morgeneck und den Stauffberg-Musikanten unter der Leitung von Ronny Hilfiger.

Radio Eviva mit dem Blaskapellenmäntig zum gestrigen 50. Geburtstag vom deutschen Musiker Matthias Gronert. Ich komme zu einem Veranstaltungshinweis. Der grösste Anlass in der schweizerischen Blaskapellenszene findet in einem Monat statt, nämlich das 25. Schweizerische Blaskapellentreffen vom 11. bis 13. September in Schöpfheim, Kanton Luzern. Und

Ihrem Motto «Im Tal der Musik» können Sie sich auf ein unvergessliches Blaskapellentreffen im Herz vom Entlebuch freuen. Neben den Wett- und Freikonzerten am Samstag und am Sonntag steht am Freitagabend ein einmaliges Galakonzert auf dem Programm mit dem Vlado Kumpan und seinen Musikanten. Es hat noch ein paar wenige Plätze und ich möchte Ihnen den Vorverkauf dringend empfehlen. Weitere Informationen finden Sie auf der Webseite sbkt2026.ch. Auch Bechburg-Musikanten aus Önsingen sind in Schöpfheim dabei und machen jetzt mit zwei Polkas von Matthias Gronert ihre musikalische Aufwartung. Aus ganzem Herzen Blasmusik und Polka mit Herz.

Als talentierter du bist, hat er unter anderem beim Wilfried Rösch und der Original Böhmischen mitgespielt. Oder beim Peter Schad und seinen oberschwäbischen Dorfmusikanten. Und auch beim Anton Gelle und seiner Scherzachtaler Blasmusik. Oder der Oktoberfestkapelle Matthias Sachatz. Die weiteren Kompositionen werden jetzt von der Scherzachtaler Blasmusik gespielt. Unter der Leitung von Anton Gelle, der ja 1998 die bekannte Polka Böhmischer Traum geschrieben hat. Doch heute oben sind ausschliesslich Stücke von Matthias Groner zu hören. Wie zum Beispiel die folgenden vier Polkas. Böhmische Momente, Tisli-Polka, Echte Freunde und die Fernweh-Polka.

Bis heute hat Matthias Gronert über 100 Kompositionen geschrieben. Charakteristisch an seinen Stücken ist der besonders weiche Klang und die ausgefeilte Artikulation im böhmischen Stil. 2004 hat er in Hornberg den Egoton Musikverlag gegründet und sein Tonstudio hat sich weit über die deutschen Grenzen raus einen Namen gemacht. So werden zum Beispiel alle Tonträger von der Scherzachtaler Blasmusik und ihrem musikalischen Leiter Anton Gelle im Egoton-Studio eingespielt, wie auch der folgende Konzertmarsch Blasmusikgrüße oder Polkas aus besonderem Holz und Scherzachtaler Polka, alle komponiert vom heutigen Geburtstagskind Matthias Gronert.

Und schon ist er fast wieder rum, der Blaskapellenmäntig zum gestrigen 50. Geburtstag von Matthias Gronert. Mit einer von seinen bekanntesten Kompositionen wird die Minisendung abschliessen. Nämlich der Polka Egerländergold, gespielt von der Blaskapelle Böhmischer Wind, dirigiert vom Rainer Storf. Für die heutige Musikzusammenstellung, Redaktion und Moderation ist Ursula Walti verantwortlich gewesen. Ich wünsche Ihnen noch einen schönen Abend mit dem Blasmusiksender Nummer 1, Radio Eviva.

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2: Diese Themen haben heute Schlagzeilen gemacht. Guten Abend.
3: Beim Berufungsprozess gegen den ehemaligen Raiffeisen-Chef Pierin Vinzenz gibt sich dieser kämpferisch. Vinzenz steht ab heute erneut vor Gericht. Felix Haldimar.
4: Seit dem ersten Urteil sind 4 Jahre vergangen. Dann ist der Pierin Vinzenz zu fast 4 Jahren Gefängnis verurteilt worden. Der Pierin Vinzenz soll der Raiffeisenbank Firmen verkauft haben, wo er heimlich daran mitverdient hat. Dazu hat der Banker Reisen auf Dubai und nächtliche Eskapaden in Stripclubs über die Spesen abgerechnet. Der Anwalt vom ehemaligen Starbanker verlangt einen Freispruch. Die Vorwürfe seien verjährt. Rechtsexperten gehen davon aus, dass das Obergericht weniger hart urteilen darf, wie das Bezirksgericht vor 4 Jahren. Ein Freispruch schliessen sie aber aus. So oder so, am Schluss darf der Fall vor das Bundesgericht kommen.
3: Neubauwohnungen sind in der Schweiz teilweise bis zu 80% teurer als bereits bestehende Wohnungen. Das zeigen Zahlen der Immobilienplattform Lookmove. Stefanie Wies.
5: Spitzenreiter ist Brieg im Wallis. Dort zahlt man durchschnittlich 74% mehr für eine Neubauwohnung. Mit 70 und 55% teureren Neubauwohnungen sind Arlesheim im Baselbiet und Kriens vorne mit dabei. In Grossstädten unterscheiden sich die Preise zwischen neu gebauten oder älteren Wohnungen weniger. In Lausanne, in Genf und Zürich ist der Unterschied nur bei etwa 10%. Wer gern weniger zahlen und in einen Neubau will, findet das zu Chur, zu Zermatt oder zu Telemont. Dort zahlt man sogar 3-15% weniger für eine neue Wohnung.
6: In Österreich sind 3 Familien mit Kleinkindern und Kinderwagen bei einer Wanderung in Bergnot geraten. Die Gruppe war bei Sölden auf über 2300 Metern unterwegs und kam laut der Tiroler Polizei mehrfach vom Wanderweg ab. Zudem war sie nicht ausreichend für das hochalpine Gelände ausgerüstet. Bergretter und 2 Helikopter brachten insgesamt 36 Menschen in Sicherheit. Verletzt wurde niemand. Die Gruppe muss den Rettungseinsatz bezahlen.
7: Die UEFA wirft FIFA-Präsident Infantino in einem offenen Brief Täuschung vor. 3 Dachverbände zeigen gegen Gianni Infantino Zusammenhalt. Europa, Asien sowie Nord- und Mittelamerika erneuern ihre Kritik am Weltverband. Sie werfen Infantino Verantwortungslosigkeit vor und fordern deshalb einen Neuanfang an der Spitze der FIFA. Der FIFA-Präsident wollte auf eigene Faust die Rechte an den Turnieren des Weltverbandes an private Investoren verkaufen.

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1: Diese Themen haben heute Schlagzeilen gemacht. Guten Abend.
2: Beim Berufungsprozess gegen den ehemaligen Raiffeisen-Chef Pierin Vinzenz gibt sich dieser kämpferisch. Vinzenz steht ab heute erneut vor Gericht. Felix Haldimar.
3: Seit dem ersten Urteil sind 4 Jahre vergangen. Dann ist der Pierin Vinzenz zu fast 4 Jahren Gefängnis verurteilt worden. Der Pierin Vinzenz soll der Raiffeisenbank Firmen verkauft haben, wo er heimlich daran mitverdient hat. Dazu hat der Banker Reisen auf Dubai und nächtliche Eskapaden in Stripclubs über die Spesen abgerechnet. Der Anwalt vom ehemaligen Starbanker verlangt einen Freispruch. Die Vorwürfe sind verjährt. Rechtsexperten gehen davon aus, dass das Obergericht weniger hart urteilen dürfte wie das Bezirksgericht vor 4 Jahren. Ein Freispruch schliesst aber aus. So oder so, am Schluss darf der Fall vor das Bundesgericht kommen.
1: Elektroautos gewinnen in der Schweiz weiter an Bedeutung. Im Juli war mehr als jeder 4. neu zugelassene Personenwagen ein reines E-Auto. Seit Jahresbeginn liegt der Anteil bei fast 1/4, schreibt das Online-Portal Watson. Marktführer ist derzeit Skoda vor Tesla. Gleichzeitig holen chinesische Hersteller wie BYD stark auf und gewinnen zunehmend Marktanteile. Der Bund beschäftigt heute deutlich mehr Personal als noch vor einigen Jahren. Seit 2007 ist die Zahl der Vollzeitstellen um 22% auf rund 39.200 gestiegen. Besonders stark wuchs die Bundeskanzlei. Die meisten Angestellten werden im Verteidigungsdepartement beschäftigt, schreibt der Tagesanzeiger. Als Gründe nennt der Bund neue Aufgaben und wachsende Herausforderungen. Der Nationalrat verlangt eine fixe Obergrenze fürs Bundespersonal.
2: Ein Swiss-Flug von Zürich nach Boston musste wegen einer rauchenden Powerbank nach Dublin umkehren. Das Flugzeug wurde von der Feuerwehr empfangen, konnte aber ohne Verzögerung zum Gate rollen, bestätigte Swiss den Blick. Es ist der 2. Vorfall mit einem rauchenden elektronischen Gerät bei Swiss innerhalb Tagen. Bereits Ende Juli musste ein Swiss-Flug wegen eines überhitzten Ladegeräts umkehren.
1: Vor Sizilien ist ein römisches Schiffswrack voller Amphoren entdeckt worden. Das mehr als 2100 Jahre alte Handelsschiff lag in rund 46 Metern Tiefe. Italiens Kulturminister bezeichnet die Entdeckung als einen der bedeutendsten Funde. Entdeckt wurde das Schiff von Tauchern der Einheit zum Schutz des Kulturerbes von Palermo. Den entscheidenden Hinweis lieferten örtliche Fischer.

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1: Diese Themen haben heute Schlagzeilen gemacht. Guten Abend. Heute hat in vielen Kantonen die Schule wieder begonnen und das mitten in einer Hitzewelle. Die anhaltende Hitze habe Einfluss auf die Konzentration der Schülerinnen und Schüler, sagt Beat Schwendimann vom Dachverband Lehrerinnen und Lehrer Schweiz.
2: Man hat festgestellt, dass aber im Grenzwert von etwa 26 Grad die Lernleistung messbar abnimmt und über 30 Grad wird es dann auch gesundheitsgefährdend.
1: Schulhäuser und Klassenzimmer lüften reiche nicht aus, so Schwendimann. Es brauche mehr Grünflächen statt Beton und Bäume für Schattenplätze. Elektroautos gewinnen in der Schweiz weiter an Bedeutung. Im Juli war mehr als jeder vierte neu zugelassene Personenwagen ein reines E-Auto. Seit Jahresbeginn liegt der Anteil bei fast einem Viertel, schreibt das Online-Portal Watson. Marktführer ist derzeit Skoda vor Tesla. Gleichzeitig holen chinesische Hersteller wie BYD stark auf und gewinnen zunehmend Marktanteile.
3: In Österreich sind drei Familien mit Kleinkindern und Kinderwagen bei einer Wanderung in Bergnot geraten. Die Gruppe war bei Sölden auf über 2300 Metern unterwegs und kam laut der Tiroler Polizei mehrfach vom Wanderweg ab. Zudem war sie nicht ausreichend für das hochalpine Gelände ausgerüstet. Bergretter und zwei Helikopter brachten insgesamt 36 Menschen in Sicherheit. Verletzt wurde niemand. Die Gruppe muss den Rettungseinsatz bezahlen.
4: Ein Swiss-Flug von Zürich nach Boston musste wegen einer rauchenden Powerbank nach Dublin umkehren. Das Flugzeug wurde von der Feuerwehr empfangen, konnte aber ohne Verzögerung zum Gate rollen, bestätigte Swiss den Blick. Es ist der zweite Vorfall mit einem rauchenden elektronischen Gerät bei Swiss in Tagen. Bereits Ende Juli musste ein Swiss-Flug wegen eines überhitzten Ladegeräts umkehren.
1: Vor Sizilien ist ein römisches Schiffswrack voller Amphoren entdeckt worden. Das mehr als 2100 Jahre alte Handelsschiff lag in rund 46 Metern Tiefe. Italiens Kulturminister bezeichnet die Entdeckung als einen der bedeutendsten Funde. Entdeckt wurde das Schiff von Tauchern der Einheit zum Schutz des Kulturerbes von Palermo. Den entscheidenden Hinweis lieferten örtliche Fischer.

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0: 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Es ist eins.

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Es ist 2.